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2: Die Themen heute. Der Papst hebt bei einem Besuch in der Apostolischen Bibliothek die kulturelle Offenheit der Kirche hervor. Und der 71. Geburtstag von Leo dem 14. Aus aller Welt treffen Glückwünsche ein. Herzlich willkommen bei uns. Am Mikrofon begrüßt Sie herzlich Christine Seuss. Ihre Wurzeln reichen ins 4. Jahrhundert nach Christus zurück und in ihrer heutigen Form besteht sie seit 1475, die Apostolische Bibliothek des Vatikan. An diesem Montag hat Papst Leo sie besucht.
3: 180.000 Manuskripte, mehr als 1,5 Millionen gedruckte Bücher, 9.000 Inkunabeln, 300.000 Münzen und Medaillen, 200.000 Fotografien. Die Apostolische Bibliothek gehört zu den wichtigsten der Welt. Leo der 14. machte bei seiner Visite klar, worin er ihren Daseinsgrund sieht. Im Dienst an der Entwicklung und Verbreitung der Kultur, zum Besten der Kirche und der ganzen Menschheit. Es war sein erster Besuch seit seiner Papstwahl in der Bibliothek. Leo eröffnete dort auch eine Ausstellung zum Thema Wasser, in der die Werke zeitgenössischer Künstler mit Kostbarkeiten aus den Tiefen der Bibliothek in Dialog treten. Vor allem aber nutzte der Papst seinen Besuch, um ein paar grundsätzliche Dinge zum Thema Bibliothek vorzubringen.
4: Pensando ad una biblioteca.
3: Wenn man an eine Bibliothek denkt, stellt man sich einen ruhigen, beschaulichen Ort vor. Tatsächlich sind Bücher still und verlangen nach Stille. Doch während ein Buch einerseits beruhigt, weckt es andererseits Unruhe, nährt die Sehnsucht und den Mut zur Suche. Damit war Leo, ein früherer Generalprior des Augustinerordens, bei seinem Lieblingsheiligen, dem Kirchenlehrer Aurelius Augustinus, angelangt. Der heilige Augustinus ist ein Symbol für diese Dynamik. Voller Leben und Qualen, aufgrund starker Kräfte, die an ihm zogen, wie er schreibt, stieß er jahrelang verzweifelte Schreie aus, bis eine Kinderstimme zu ihm drang, die vor sich hin sang: Nimm und lies, nimm und lies. Daraufhin nahm er ein Buch aus den Händen eines Freundes, den Römerbrief des heiligen Paulus, las darin und ein Licht fast wie Gewissheit drang in sein Herz ein und alle Finsternis des Zweifels löste sich auf. Der Zweifel erlosch, nicht jedoch der Wunsch, der vielmehr noch stärker wurde und ihn dazu trieb, die gesamte Breite und Tiefe der heiligen Schrift zu durchforsten.
4: Spingendolo a percorrere tutta l'estensione e la profondità delle sacre scritture.
3: Die Bibliothek des Papstes helfe auch heute noch der Kirche und der Menschheit dabei, der Tiefe einer solchen Sehnsucht gerecht zu werden, rühmte Papst Leo. Er lobte die Digitalisierung und die digitalen Zugangsmöglichkeiten zur Bibliothek, setzte aber hinzu, dass sie gleichzeitig ein Ort der Diskretion und Ruhe bleiben solle. Sie ist nämlich nicht nur eine Sammlung von Büchern, auf die man bequem vom heimischen Computer aus zugreifen kann, sondern ein Ort, der von Verbindungen, Austausch und dem Austausch von Ideen geprägt ist. Leo erinnerte auch an seinen Vorgänger Leo den 13., der die Bibliothek einst einem breiteren Kreis von Forschern aus aller Welt öffnete.
4: L'apertura, la larghezza d'animo di questa biblioteca.
3: Die Offenheit und Weitsicht dieser Bibliothek zeigen sich schon in ihren humanistischen Anfängen. Nicht nur theologische Werke, sondern auch Literatur, Philosophie, Astronomie, Physik, Mathematik, Geographie, Botanik, Zoologie, Medizin, Geschichte, Rechtswissenschaften, Kunst, Wirtschaft. Nicht nur europäische und christliche Bücher, sondern auch Werke, die in anderen religiösen Kontexten verfasst wurden und aus allen Teilen der Welt stammen. Und das viele Jahrhunderte, bevor dies zu einer allgemein geteilten Einstellung wurde. In diesem Sinne bezeugt die Apostolische Bibliothek die alte und neue kulturelle Offenheit der Kirche.
4: La Biblioteca Apostolica testimonia l'antica e nuova apertura culturale della Chiesa.
3: Dafür stehe auch die Ausstellung zum Thema Wasser, die an diesem Montag startet. Also, vorwärts, treu der Vergangenheit und treu der Zukunft, findet mit den euch eigenen Sprachen und Mitteln neue Wege der Versöhnung. Ein Beitrag von Stefan Kempis, Radio Vatikan.
2: Papst Leo begeht an diesem Montag übrigens auch seinen 71. Geburtstag. Aus aller Welt treffen dazu Glückwünsche im Vatikan ein. Die Deutsche Bischofskonferenz gratulierte über Social Media mit den Worten Ad multos annos, heiliger Vater. Die Meldung zu den Glückwünschen bei uns auf der Webseite wird ständig aktualisiert. Und wir bleiben mit zwei Nachrichten im Vatikan. Papst Leo XIV. Hat die während der Corona-Pandemie von seinem Vorgänger beschlossenen Einsparungen bei Vatikangehältern aufgehoben. In dem am Montag veröffentlichten Erlass widerruft Leo XIV. Ein entsprechendes Dekret von Papst Franziskus vom März 2021. Darin wurden angesichts der Notlage durch die Pandemie die Gehälter von Kardinälen, Präfekten und Sekretären von Dikasterien sowie von Klerikern und Ordensleuten beschnitten. Nach Rücksprache mit dem Wirtschaftsrat seien nun die Voraussetzungen gegeben, die bereits im Juni 2025 angepassten Einschränkungen rückwirkend zum 1. September vollständig zu beenden, so Leo XIV. Der Heilige Stuhl fordert eine weltweite Ächtung von Streumunition. Einer entsprechenden internationalen Konvention sollten so viele Staaten wie möglich beitreten. Das sagte Vatikanerzbischof Ettore Balestrero bei einer Konferenz zum Thema Streumunition an diesem Montag in Laos. Der ständige Beobachter des Heiligen Stuhls bei den internationalen Organisationen bedauerte, dass die internationale Anerkennung der Konvention nur schleppend vorankomme und ein Staat seine Unterschrift sogar wieder zurückgezogen hat. Damit spielte er auf den Rückzug Litauens an, das seinen Schritt letztes Jahr mit einer veränderten Sicherheitslage begründete. Sich zu internationalen Abrüstungsverträgen zu bekennen, sei kein Zeichen der Schwäche, warb Balestrero. Im Gegenteil, es sei ein Zeugnis der Stärke und der Verantwortung für den Schutz des Lebens und den Frieden. Es bestehe ein starkes Missverhältnis zwischen dem vielen Geld, das in Rüstung gesteckt werde, und den wenigen Mitteln, die für Entwicklung zur Verfügung stünden. Themenwechsel. Nachhaltigkeit ist längst mehr als Klimaschutz, Mülltrennung oder Elektroautos. Davon ist Manuela Prisemuth-Payan von der Villanova University überzeugt. Die katholische Alma Mater von Papst Leo veranstaltet im Oktober in Rom eine internationale Nachhaltigkeitskonferenz. Im Mittelpunkt steht die Frage, wie ökologische Fragen und soziale Gerechtigkeit zusammengedacht werden können. Kardinal Czerny wird dabei als ersten Preisträger die nach Leo XIV. Benannte Nachhaltigkeitsmedaille überreicht.
5: Also ich glaube, dass jetzt Umweltschutz nicht nur um Nachhaltigkeit geht und nicht nur um Klamotten und Treibhaus und E-Autos, sondern es geht darum auch, wie wir unser tägliches Leben leben, wie wir die KI benutzen. Also ich glaube, es wird jetzt generell noch komplexer und die Konferenz versucht alles wirklich anzutasten und das auch weiter zu erforschen und dass sich Leute da austauschen und dass der Bereich Nachhaltigkeit vielleicht noch komplexer wird und da wir alle ein bisschen mehr gucken müssen, weil er sich immer mehr in unser Leben einmischt.
6: Das sagte sie uns am Rande einer Pressebegegnung zur Vorstellung der Konferenz, die Mitte Oktober in Rom stattfindet. Denn auch neue Technologien brächten zusätzliche Fragen mit sich, etwa nach dem Verbrauch von Wasser und anderen Ressourcen. Nachhaltigkeit müsse deshalb ganzheitlicher betrachtet werden, sagt Prisemuth-Payan. Und das beginne auch beim eigenen Lebensstil.
5: Es geht konkret darum, nicht nur als Institution und durch die Forschung rauszufinden, was wir vielleicht besser machen können. Aber ich hoffe, dass die Konferenz auch dazu neigt, dass Leute ganz vielleicht in sich auch so ein bisschen gehen und fragen, was ich vielleicht auch persönlich machen könnte, tagtäglich, wo ich vielleicht meine Produkte herkaufe, vielleicht auch im Supply Chain, ich weiß nicht, wie das auf Deutsch ist.
7: Lieferkette.
5: In der Lieferkette vielleicht auch gerade mal gucken, wo das herkommt, wie es gemacht wird, wer dort arbeitet, wie die Leute behandelt werden, oder wie ich meine Forschung betreibe, was ich benutze, wie ich von A nach B komme. Es geht nicht nur um die Mülltrennung, sondern ich glaube, das ist alles ein bisschen holistischer angelegt.
6: Die Konferenz steht unter dem Titel Responding to the Cries of the Earth and the Poor, also auf die Schreie der Erde und der Armen, antworten. Dabei soll auch die Perspektive von Menschen und Regionen einbezogen werden, die besonders stark unter den Folgen des Klimawandels leiden.
5: Es kommen wirklich auch viele Leute zur Konferenz und viele Experten zur Konferenz aus afrikanischen Ländern, aus Lateinamerika. Und Aktivisten auch, die wirklich auch davon erzählen. Und für uns ist es, glaube ich, sehr wichtig, dass wir das zu kombinieren und dass wir das Akademische und vielleicht auch die westlichen Länder, dass dieser Dialog entsteht, aber dass wir auch zuhören.
6: Die Verbindung von ökologischer Verantwortung und sozialer Gerechtigkeit zeigt sich auch bei einer neuen Auszeichnung der Universität. Die nach Papst Leo XIV. Benannte Nachhaltigkeitsmedaille wird in diesem Jahr erstmals verliehen. Erster Preisträger ist mit Kardinal Michael Czerny der emeritierte Präfekt des Dikasteriums für die nachhaltige Entwicklung des Menschen.
5: Kardinal Czerny hat über Jahrzehnte lang sich wirklich für die Menschen beworben und sich da im Einsatz gesetzt, die Krankheiten haben, die Armut natürlich, und sich auch für die Nachhaltigkeit und für die ethische und soziale Gerechtigkeit dann auch für die eingesetzt. Und er hat es, war immer schon Führungspersonalie in dem Bereich. Und ich glaube, dass im Großen und Ganzen die Leute, die dann nachher ausgewählt haben, wer den Preis bekommt, fielen immer wieder auf Cardinal Czerny durch seine ganze Arbeit dann auch zurück.
6: Die Villanova University ist zugleich eng mit Papst Leo XIV. Verbunden. Robert Francis Prevost studierte dort Mathematik und machte 1977 seinen Abschluss. Die besondere Verbindung soll nach dem Willen der Universität auch für die Nachhaltigkeitsdebatte genutzt werden. Die Konferenz ist nicht als einmalige Veranstaltung gedacht. Sie soll den Auftakt für einen längerfristigen Austausch bilden.
5: Also ist auch wieder was Besonderes, dass wir das überhaupt machen können, dass wir die Initiative da auch ergreifen können und dass wir halt den Vatikan und den Papst dann halt auch hinter uns stehen haben und dass man diese Zusammenarbeit dann auch weiterführen kann. Das ist sehr wichtig für Universitäten und ich glaube, dass wir halt das Privileg haben auf die Zusammenarbeit, aber dass wir das auch positiv dann nutzen wollen und mit dieser Konferenz zum Beispiel und dann alle zwei Jahre das wieder, dass wir nicht einfach aufhören und dass die Zusammenarbeit dann auch weitergeht. Und wir hoffen, dass wir dann auch Vorreiter vielleicht in diesen Themen dann auch sein können.
6: Mit dem Ziel, aus Ideen auch konkrete Projekte und Allianzen entstehen zu lassen. Für Radio Vatikan, Viola Olszewski.
2: Und wir blicken nach Österreich. In Wels beraten Europas katholische Ortskirchen diese Woche, wie sie Synodalität nach der Weltsynode praktisch umsetzen können. Von heute Abend bis Donnerstag kommen dazu Vertreter aus 31 Ländern zusammen, sehr zahlreich, vor allem aus Mittel- und Osteuropa. Mit dabei ist unsere Kollegin Gudrun Seiler. Worum geht es bei dieser Tagung eigentlich, wollte ich vor der Sendung von ihr wissen.
7: Ja, im Kern geht es tatsächlich um diese eine große Reformfrage der katholischen Kirche. Wie will diese Kirche künftig miteinander beraten? Wie will sie miteinander entscheiden und miteinander Verantwortung teilen? Da soll sich eine neue Kultur entwickeln, ein neues Stil des Umgangs miteinander. Und das Treffen in Linz, das will auch einen Fahrplan dazu entwickeln. Papst Franziskus hat ja in seiner Zeit diesen Prozess angestoßen. 2023 und 2024 gab es dazu die große Weltsynode in Rom. Papst Leo XIV. Führt diesen Weg weiter. Übrigens hat er ein Grußwort geschickt nach Wels, das heute bei einer Vorab-PK in Linz verlesen worden ist. 2028 gibt es die nächste große Synodenversammlung in Rom und die katholische Kirche in Europa, die will bis dahin einen Beitrag geleistet haben und dazu dient dieses Treffen in Wels.
2: In Wels kommen ja Kirchenvertreter aus ganz Europa zusammen. Wie unterschiedlich sind denn die Vorstellungen davon, was Synodalität konkret bedeutet?
7: Teilweise sehr unterschiedlich und gerade deshalb ist diese Tagung interessant. In Europa gibt es beim Thema Synodalität eine deutliche Ost-West-Spannung. Kirchen in Mittel- und Osteuropa haben andere historische und gesellschaftliche Erfahrungen als etwa die Kirche in Deutschland oder in Frankreich oder in Irland. In Wales sind auffallend viele Vertreter und Vertreterinnen aus Mittel- und Osteuropa präsent. Kardinal Ladislav Nemeth, der Erzbischof von Belgrad, ist dabei, auch der Litauer Gintaras Grušas, er ist Präsident des Rates der Europäischen Bischofskonferenzen. Der tschechische Theologe Tomáš Halík wird sprechen über das Hören auf Europa und auch Vertreter katholischer Ostkirchen nehmen teil. Nemeth hat heute Vormittag bei der Pressekonferenz übrigens sehr deutlich davor gewarnt, die Erfahrungen eines kirchlichen Teil Europas zum Maßstab für alle anderen Ortskirchen zu machen. Wer aus einer großen Kirche kommt, sollte sich hüten, sein eigenes Tempo für das Europäische zu halten, hat er gesagt. Und wenn Kirchen im Osten des Kontinents zögern, sobald von Mitbestimmung die Rede ist, dann hat das Gründe, so Kardinal Nemeth. Und er hat daran erinnert, dass viele Christen im Osten jahrzehntelang in autoritären Systemen gelebt haben. Und zugleich hätten diese Kirchen eben auch Erfahrungen, die dem Westen zum Teil fehlen. Etwa damit, ohne große Apparate zu bestehen und ohne gesellschaftliche Selbstverständlichkeit. Nemeths Punkt ist, beide Seiten können voneinander lernen, müssen dafür aber erst einmal genauer aufeinander hören.
8: Wie soll denn dieses Aufeinanderhören in Wales praktisch funktionieren? Sitzen dort vor allem Bischöfe und Theologen auf einem Podium und halten Vorträge?
7: Gerade das soll vermieden werden. Natürlich gibt es Vorträge unter anderem von Tomáš Halík, dem Jesuiten Christoph Theobald, auch der Kirchenrechtlerin Miriam Weilens. Der eigentliche Schwerpunkt liegt aber auf der Arbeit in kleinen Gruppen. Mehr als 180 Teilnehmer aus 31 Ländern und 28 Bischofskonferenzen sind angekündigt. Gearbeitet wird in 21 Tischgruppen mit jeweils 8 Personen. Und dabei werden Ost und West, Nord und Süd, verschiedene Generationen und Geschlechter bewusst gemischt. Auch Bischöfe und Studierende sitzen gemeinsam am Tisch. Das ist richtig so vorgesehen. Arbeitssprachen sind Deutsch, Englisch, Französisch, Italienisch mit Simultanübersetzung. Und eine wichtige Rolle spielen, wie schon bei der Weltsynode in Rom, die sogenannten Gespräche im Geist. Das ist eine bestimmte spirituelle Methode des Aufeinanderhörens. Erst spricht jeder und jede aus der eigenen Perspektive, dann hören die anderen zu im Schweigen, bevor sie darauf reagieren.
8: Und was soll dann am Donnerstag dabei herauskommen am Ende? Gibt es Beschlüsse?
7: Nein, Beschlüsse sind ausdrücklich nicht vorgesehen. Das Ziel ist eine Art Fahrplan für den weiteren europäischen Synodenprozess. Die Ergebnisse der Gespräche werden dokumentiert, gebündelt und sie werden auch anschließend übergeben, und zwar dem Rat der Europäischen Bischofskonferenzen. Sie sollen dann einfließen in die Vorbereitung der nächsten kontinentalen Versammlung im Frühjahr 2028. Maßgeblich organisiert hat die Tagung die Pastoraltheologin und KU-Vizerektorin Clara Cisar. Für sie ist wichtig, dass auch Konflikte und unbequeme Fragen nicht glatt gebügelt werden. Kirchliche Beratung braucht einen Ort, an dem auch unbequeme Befunde ausgesprochen werden können. So hat sie es formuliert bei der Pressekonferenz. Und das beschreibt ziemlich gut den Anspruch dieser Tage. Also es soll nicht so getan werden, als wäre Europa und seine Kirchen beim Thema Synodalität schon einer Meinung. Die Unterschiede sollen sichtbar werden. Und trotzdem soll ein gemeinsamer Weg bis 2028 entstehen. Also in Wales beginnt heute Nachmittag der Versuch dafür, konkrete Schritte festzuhalten.
8: Vielen Dank, Gudrun Seiler. Und damit sind wir auch am Ende unserer Sendung angekommen. Das war unser Nachrichtenmagazin Treffpunkt Weltkirche. Weitere Nachrichten und Beiträge finden Sie wie üblich unter www.vaticannews.de. Vielen Dank, dass Sie dabei waren. Am Mikrofon verabschiedet sich herzlich Christine Seuss. 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
1: Bischof Wilmer über Synodalität. Es ist wichtig, nicht alleine vorzupreschen. CCEE-Präsident Gruschas sagt, gemeinsam vorangehen, wenn auch unterschiedlich schnell. Und Rom, KI-Forscher Shane Leck mit Magnificent Humanity Award ausgezeichnet. Das und mehr hören Sie in dieser Sendung. Ich bin Mario Galgano. Herzlich willkommen. Der Vorsitzende der Deutschen Bischofskonferenz, der Münsteraner Bischof Heiner Wilmer, will keine Alleingänge einzelner Ortskirchen bei Reformen. Im Rahmen des synodalen Prozesses der Weltkirche müsse die Kultur des Hörens noch weiter entwickelt werden. Das sagte Wilmer im Gespräch mit Radio Vatikan bei der Tagung Shaping Synodality in Europe, an der der DBK-Vorsitzende durchgängig teilnimmt. Mit Bischof Wilmer sprach Gudrun Seiler.
2: Europa braucht deshalb unbedingt eine synodale Kirche, weil Europa immer komplexer wird, immer fragmentarischer wird und die Gefahr ist, dass Europa zerfällt, dass Europa sich in Kleinstaaterei ergibt und es gibt Scharmützel und wir brauchen eine Einheit, wir brauchen eine starke Kirche und Europa braucht eine Orientierung aus dem Evangelium und das kann nur geschehen, wenn die Kirche gemeinsam unterwegs ist, wenn die Kirche synodal ist.
3: Ortskirchen in Europa haben verschiedene Sensibilitäten, auch verschiedene Prioritäten. Es gibt überdies einen Unterschied zwischen den Kirchen im Osten und im Westen des Kontinents. Und die Kirche in Deutschland gilt oft als etwas zu weit vorpreschend bei den anderen. Was möchten Sie als Vorsitzender der Deutschen Bischofskonferenz hier gerne im Zuhören lernen?
2: Aus meiner Sicht ist es wichtig, dass wir eine Kultur des Hörens noch weiterentwickeln, dass wir noch stärker uns als Lernende begreifen, dass wir Zeit und Muße haben, um dem anderen Menschen in die Augen zu schauen, um auch den benachbarten Bistümern, Kirchen, auch in Osteuropa in die Augen zu schauen, um mit ihnen gemeinsam den Weg zu gehen. Vor allem ist es wichtig, dass wir aufeinander achten und nicht alleine vorpreschen, dass wir gemeinsam unterwegs sind und tatsächlich auf unsere Geschwister im Glauben aus den benachbarten Kirchen hören und uns erkunden, wo drückt euch der Schuh, wie können wir euch helfen und wie können wir gemeinsam unterwegs sein und was könnt ihr uns sagen, wie wir das Evangelium vielleicht auch besser verkünden könnten.
3: Was sagen Sie zu den Vorwürfen, die mancherorts einfach auch laut geworden sind? Die Katholiken in Deutschland, auch die Bischöfe in Deutschland, die haben das Thema Synodalität praktisch als Vorwand genutzt, bestimmte Reformvorhaben, die schon länger im Kochtopf sind, da voranzubringen. Und da spielen wir nicht mit. Und dass deswegen vielleicht auch Synodalität bei manchen anderen Ortskirchen deswegen in einem schlechteren Ansehen stand.
2: Es geht ja um zwei unterschiedliche Dynamiken. Zum einen sind wir eine synodale Kirche und wir müssen eine synodale Kirche sein, weil es der Auftrag Jesu ist und wir müssen hier zusammenhalten. Und zum anderen ist die Kirche schon immer eine Kirche gewesen, die sich verändert hat. Die Kirche hat sich immer gewandelt seit den Tagen Jesu, seit den Tagen des Herrn. Und die Wandlung ist auch Teil der Kirche. Wir brauchen keine Angst zu haben vor Erneuerung. Wir brauchen keine Angst zu haben vor dem Geist in der Zeit, der uns zeigt, wie wir heute gut das Evangelium verkünden, so dass wir heute neu nah beim Menschen sind. Und da gilt es, kreativ zu sein.
1: Synodalität bedeutet, gemeinsam voranzugehen, aber jeder in seinem eigenen Tempo. Das hat der Präsident des Rates der Katholischen Bischofskonferenzen Europas CCEE, Gintaras Gruschas, gegenüber Vatican News am Rande der Tagung Shaping Synodality in Europe im österreichischen Buchberg betont. Unterschiede zwischen Ost und West, Nord und Süd seien in seiner Sicht kein Manko, sondern gehören dazu.
4: Rund 180 Delegierte aus mehr als 30 Ländern beraten in Puchberg noch bis Donnerstag über die Umsetzung der Weltsynode. Radio Vatikan ist vor Ort. Gruschas, CCEE-Präsident und Erzbischof von Vilnius, erinnert im Interview mit uns daran, dass Kirche ihrem Wesen nach synodal ist, was auch im Zweiten Vatikanum Ausdruck fand. Synodalität markiert das Vorangehen, den Fortschritt der Kirche, so Gruschas, dass Kirchen in Ost und West, Nord und Süd in puncto Synodalität unterschiedlich vorangehen, gehört für den Litauer mit dazu. Es ist das Verständnis, dass wir als Kirche in Gemeinschaft tatsächlich Einheit in der Vielfalt sind. Es gibt in Europa viele Kirchen, die alle sehr unterschiedlich sind. Ost und West, aber auch Nord und Süd unterscheiden sich stark voneinander. Es gibt unterschiedliche Kulturen und Geschwindigkeiten. Synodalität bedeutet, gemeinsam voranzugehen, aber jeder in seinem eigenen Tempo. Jede Ortskirche habe mit unterschiedlichen Herausforderungen zu tun, denn jede Region habe ihre eigene Kultur und Geschichte. So der CCEE-Präsident. Der Aufbau einer synodalen Kirche beginne damit, diese Gegebenheiten zu akzeptieren und zu lernen, in sehr unterschiedlichen Tempi miteinander voranzugehen.
5: We see that in Europe. We see it even more once we go continental.
4: Das sehen wir in Europa. Wir sehen es noch deutlicher, wenn wir auf kontinentaler Ebene denken und die sehr unterschiedlichen Kulturen erkennen, die sich dort zeigen. Aber wir sind eine Kirche, ein getauftes Volk. Und so hat Gott uns sehr unterschiedlich geschaffen. Und das ist etwas, das wir akzeptieren, womit wir arbeiten müssen und das wir zulassen müssen, damit er den Leib Christi weiter aufbauen kann. Von der noch bis Donnerstag gehenden Konferenz Shaping Synodality in Europe erhofft sich der Erzbischof von Vilnius vor allem eines, das Lernen voneinander. Ich hoffe, dass wir auf dem synodalen Weg einen weiteren Schritt vorangehen. Es ist ein Schritt für Europa, um der Europäischen Versammlung, die in der ersten Hälfte des Jahres 2028 stattfinden wird, einen Schritt näher zu kommen. Dieser Austausch, dieses Miteinander hilft uns allen voranzukommen. Wir lernen voneinander, während wir uns austauschen und miteinander sprechen. Und das nehmen wir mit, nehmen es mit nach Hause, während wir den synodalen Weg fortsetzen. Für Radio Vatikan, Anne Preckel.
1: Es folgen nun Kurznachrichten aus dem Vatikan und der Weltkirche mit Viola Olszewski.
6: Vatikan, Österreich. Der Vatikanbeauftragte für die Beziehungen zu Staaten und internationalen Organisationen, Erzbischof Paul Richard Gallagher, hat einen verantwortungsvollen Umgang mit Atomtechnologie gefordert. Es gelte, sich der damit verbundenen Verpflichtungen und Verantwortlichkeiten bewusst zu sein, sagte der Vatikan-Diplomat diesen Dienstag anlässlich der 70. Generalkonferenz der Internationalen Atomenergieorganisation in Wien. Vatikan, Südkorea. Wir beginnen eine Pilgerreise, die uns bis zum August des nächsten Jahres führt. Mit diesen Worten hat der Präfekt des Dikasteriums für Laien, Familie und Leben in Südkorea ein Vorbereitungstreffen für den Weltjugendtag eröffnet, der in einem Jahr in Südkorea stattfinden soll. Kardinal Kevin Farrell leitete in der Stadt Incheon eine Messe. Dort findet diese Woche ein viertägiges internationales Treffen statt, bei dem der Weltjugendtag 2027 vorbereitet werden soll. Bosnien und Herzegowina. Die Bischofskonferenz des Landes hat am Montag einen Aufruf an die Gläubigen im Vorfeld der allgemeinen Wahlen vom Oktober veröffentlicht. Die allgemeinen Wahlen am 4. Oktober 2026 werden entscheidend für das zukünftige Kräfteverhältnis zwischen dem bosniakischen, kroatischen und serbischen politischen Lager sein. Kolumbien. Ein Monat nach dem schweren Erdbeben im Westen Kolumbiens sind die Folgen für die Bevölkerung weiterhin deutlich spürbar. Priester und Ordensleute stehen den Menschen bei und halten das kirchliche Leben unter schwierigen Bedingungen aufrecht. Das berichten Projektpartner von Kirche in Not. Das weltliche päpstliche Hilfswerk hatte wie beim vorhergehenden Erdbeben in Venezuela auch in Kolumbien Nothilfe zugesagt.
1: Der Mitgründer des Unternehmens Google DeepMind, Shane Legg, hat in Rom den Magnificent Humanity Award erhalten. Das Auszeichnungskomitee begründete die Vergabe an den 53-jährigen Wissenschaftler mit dessen Rolle bei der Entwicklung der künstlichen Intelligenz sowie seinem Fokus auf Menschenwürde und Gemeinwohl. Der Preis ist undotiert und orientiert sich an der Enzyklika Magnifica Humanitas, in der Papst Leo XIV. Die Auswirkungen von KI auf die Menschheit thematisiert hat. Hinter der Auszeichnung steht eine internationale Initiative aus Kirche, Forschung und Technologieunternehmen. Zur praktischen Umsetzung der päpstlichen Enzyklika wurden zwei Stiftungen ins Leben gerufen. Die US-amerikanische Stiftung Magnificent Humanity und unter der Leitung von Alexandra Streeton Haar sowie die deutsche Stiftung Magnifica Humanitas. Als Präsident der deutschen Einrichtung fungiert Peter Glasvogt, der Rektor des Campo Santo Teutonico. Wir haben ihn dazu interviewt.
7: Ja, ich denke, es sind zwei Dinge, die da zusammenkommen. Einmal, wir sind Päpstliches Priesterkolleg direkt im Schatten des Petersdoms. Und ich habe meine Berufung hier, Rektor dieses Kollegs und der Erzbruderschaft zu sein, am Campo Santo eben auch so verstanden. Wir wollen wirklich Resonanzraum sein für die Sozialverkündigung, für die Verkündigung des Papstes. Und mit dem neuen Papst, ich glaube, das ist uns allen klar, beginnt eine neue Seite in der Geschichte der Kirche. Und wenn wir sehen jetzt mit seinem Namen, den er ja bewusst verbunden hat mit Leo dem 13., industrielle Revolution damals und jetzt die AI-Revolution, also die künstliche Intelligenz, die ein neues Zeitalter eröffnet. Und der Papst schreibt dazu eine Enzyklika, nicht über AI, über die künstliche Intelligenz, sondern wie geht's, dass wir die menschliche Würde wahren, gerade in Zeiten von dieser künstlichen Entwicklung. Und das ist so wunderbar, dieser Text, den kann man nicht einfach so stehen lassen und sagen, wir applaudieren und es ist wunderbar, was der Papst sagt, sondern das ist ein Weckruf. Und wir waren uns sehr schnell einig, eben auch mit Partnern über den Atlantik hinweg. Wir hatten sowieso eine Tagung zur künstlichen Intelligenz geplant und just bei der Vorbereitung kam die Enzyklika, die sich ja etwas schon angekündigt hat, aber dass sie dann so kam, dann haben wir gesagt, wir können nicht einfach zur Tagesordnung übergehen, sondern wir müssen was konkret machen. Und unser Anliegen war ja, dass wir nicht nur dem Papst applaudieren und sagen, wunderbar, wie Sie das gemacht haben und ihm meinetwegen ein Video schicken, sondern wir müssen institutionell antworten. Und das geht am besten, wenn wir sagen, ja, jetzt gründen wir eine Magnifica Humanitas Foundation, die genau die Anliegen des Papstes aufgreift, Leute, Allianzen sucht, Verbündete findet, die sich dieses Ideal zu eigen machen, Burning People, wie wir so sagen, also die wirklich auch dafür brennen, um miteinander dann auch zu sehen, wie können wir tatsächlich das jetzt umsetzen. Das braucht natürlich Zeit. Also die Gründung der Stiftung, es war jetzt eine Treuhandstiftung, ist innerhalb von 4 Wochen geschehen, also was schon unglaublich ist. Parallel hat es schon Gründung einer Magnificent Humanity Foundation in den USA gegeben, sodass wir als Schwesterstiftung Europa und USA eigentlich miteinander wirken und miteinander auch unsere Ziele abstimmen und unser operatives Vorgehen auch miteinander abstimmen.
1: 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Vatican News Deutsch auf WhatsApp. Aus dem Studio in Rom verabschiedet sich Mario Galgano. 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
1: Bischof Wilmer über Synodalität. Es ist wichtig, nicht alleine vorzupreschen. CCEE-Präsident Gruschas sagt, gemeinsam vorangehen, wenn auch unterschiedlich schnell. Und Rom, KI-Forscher Shane Leck mit Magnificent Humanity Award ausgezeichnet. Das und mehr hören Sie in dieser Sendung. Ich bin Mario Galgano. Herzlich willkommen. Der Vorsitzende der Deutschen Bischofskonferenz, der Münsteraner Bischof Heiner Wilmer, will keine Alleingänge einzelner Ortskirchen bei Reformen. Im Rahmen des synodalen Prozesses der Weltkirche müsse die Kultur des Hörens noch weiter entwickelt werden. Das sagte Wilmer im Gespräch mit Radio Vatikan bei der Tagung Shaping Synodality in Europe, an der der DBK-Vorsitzende durchgängig teilnimmt. Mit Bischof Wilmer sprach Gudrun Seiler.
2: Europa braucht deshalb unbedingt eine synodale Kirche, weil Europa immer komplexer wird, immer fragmentarischer wird und die Gefahr ist, dass Europa zerfällt, dass Europa sich in Kleinstaaterei ergibt und es gibt Scharmützel und wir brauchen eine Einheit, wir brauchen eine starke Kirche und Europa braucht eine Orientierung aus dem Evangelium und das kann nur geschehen, wenn die Kirche gemeinsam unterwegs ist, wenn die Kirche synodal ist.
3: Ortskirchen in Europa haben verschiedene Sensibilitäten, auch verschiedene Prioritäten. Es gibt überdies einen Unterschied zwischen den Kirchen im Osten und im Westen des Kontinents. Und die Kirche in Deutschland gilt oft als etwas zu weit vorpreschend bei den anderen. Was möchten Sie als Vorsitzender der Deutschen Bischofskonferenz hier gerne im Zuhören lernen?
2: Aus meiner Sicht ist es wichtig, dass wir eine Kultur des Hörens noch weiterentwickeln, dass wir noch stärker uns als Lernende begreifen, dass wir Zeit und Muße haben, um dem anderen Menschen in die Augen zu schauen, um auch den benachbarten Bistümern, Kirchen, auch in Osteuropa in die Augen zu schauen, um mit ihnen gemeinsam den Weg zu gehen. Vor allem ist es wichtig, dass wir aufeinander achten und nicht alleine vorpreschen, dass wir gemeinsam unterwegs sind und tatsächlich auf unsere Geschwister im Glauben aus den benachbarten Kirchen hören und uns erkunden, wo drückt euch der Schuh, wie können wir euch helfen und wie können wir gemeinsam unterwegs sein und was könnt ihr uns sagen, wie wir das Evangelium vielleicht auch besser verkünden könnten.
3: Was sagen Sie zu den Vorwürfen, die mancherorts einfach auch laut geworden sind? Die Katholiken in Deutschland, auch die Bischöfe in Deutschland, die haben das Thema Synodalität praktisch als Vorwand genutzt, bestimmte Reformvorhaben, die schon länger im Kochtopf sind, da voranzubringen und da spielen wir nicht mit. Und dass deswegen vielleicht auch Synodalität bei manchen anderen Ortskirchen deswegen in einem schlechteren Ansehen stand.
2: Es geht ja um zwei unterschiedliche Dynamiken. Zum einen sind wir eine synodale Kirche und wir müssen eine synodale Kirche sein, weil es der Auftrag Jesu ist und wir müssen hier zusammenhalten. Und zum anderen ist die Kirche schon immer eine Kirche gewesen, die sich verändert hat. Die Kirche hat sich immer gewandelt seit den Tagen Jesu, seit den Tagen des Herrn. Und die Wandlung ist auch Teil der Kirche. Wir brauchen keine Angst zu haben vor Erneuerungen, wir brauchen keine Angst zu haben vor dem Geist in der Zeit, der uns zeigt, wie wir heute gut das Evangelium verkünden, so dass wir heute neu nah beim Menschen sind. Und da gilt es, kreativ zu sein.
1: Synodalität bedeutet, gemeinsam voranzugehen, aber jeder in seinem eigenen Tempo. Das hat der Präsident des Rates der Katholischen Bischofskonferenzen Europas CCEE, Gintaras Gruschas, gegenüber Vatican News am Rande der Tagung Shaping Synodality in Europe im österreichischen Buchberg betont. Unterschiede zwischen Ost und West, Nord und Süd seien in seiner Sicht kein Manko, sondern gehören dazu.
4: Rund 180 Delegierte aus mehr als 30 Ländern beraten in Puchberg noch bis Donnerstag über die Umsetzung der Weltsynode. Radio Vatikan ist vor Ort. Gruschas, CCEE-Präsident und Erzbischof von Vilnius, erinnert im Interview mit uns daran, dass Kirche ihrem Wesen nach synodal ist, was auch im Zweiten Vatikanum Ausdruck fand. Synodalität markiert das Vorangehen, den Fortschritt der Kirche, so Gruschas, dass Kirchen in Ost und West, Nord und Süd in puncto Synodalität unterschiedlich vorangehen, gehört für den Litauer mit dazu. Es ist das Verständnis, dass wir als Kirche in Gemeinschaft tatsächlich Einheit in der Vielfalt sind. Es gibt in Europa viele Kirchen, die alle sehr unterschiedlich sind. Ost und West, aber auch Nord und Süd unterscheiden sich stark voneinander. Es gibt unterschiedliche Kulturen und Geschwindigkeiten. Synodalität bedeutet, gemeinsam voranzugehen, aber jeder in seinem eigenen Tempo. Jede Ortskirche habe mit unterschiedlichen Herausforderungen zu tun, denn jede Region habe ihre eigene Kultur und Geschichte. So der CCEE-Präsident. Der Aufbau einer synodalen Kirche beginne damit, diese Gegebenheiten zu akzeptieren und zu lernen, in sehr unterschiedlichen Tempi miteinander voranzugehen. Das sehen wir in Europa. Wir sehen es noch deutlicher, wenn wir auf kontinentaler Ebene denken und die sehr unterschiedlichen Kulturen erkennen, die sich dort zeigen. Aber wir sind eine Kirche, ein getauftes Volk. Und so hat Gott uns sehr unterschiedlich geschaffen. Und das ist etwas, das wir akzeptieren, womit wir arbeiten müssen und das wir zulassen müssen, damit er den Leib Christi weiter aufbauen kann. Von der noch bis Donnerstag gehenden Konferenz Shaping Synodality in Europe erhofft sich der Erzbischof von Vilnius vor allem eines, das Lernen voneinander. Ich hoffe, dass wir auf dem synodalen Weg einen weiteren Schritt vorangehen. Es ist ein Schritt für Europa, um der Europäischen Versammlung, die in der ersten Hälfte des Jahres 2028 stattfinden wird, einen Schritt näher zu kommen. Dieser Austausch, dieses Miteinander hilft uns allen voranzukommen. Wir lernen voneinander, während wir uns austauschen und miteinander sprechen. Und das nehmen wir mit, nehmen es mit nach Hause, während wir den synodalen Weg fortsetzen. Für Radio Vatikan, Anne Preckel.
1: Synodalität und Ökumene sind für den tschechischen Theologen Robert Svatun zwei prophetische Zeichen unserer Zeit. Beide seien geistliche Prozesse, die auf Umkehr, Versöhnung und letztlich auf Frieden zielten, sagt er uns bei der aktuellen CCE-Tagung in Wels zur Zukunft der Synodalität in Europa.
5: Sowohl Synodalität als auch Ökumene seien eine Gabe und ein Kairos, also eine besondere, von Gott geschenkte Zeit. Zugleich könnten sie Christen helfen, ihre gemeinsame Identität und Sendung neu zu entdecken.
6: Beide sind wirklich prophetische Zeichen unserer Zeit, Synodalität und Ökumene. Und beide sind verknüpft in dem Sinne, dass beide ein Prozess sind. Also das heißt, sie aufrufen uns als Christen, gemeinsam unsere Identität zu entdecken und unsere Sendung in dieser Welt auch gemeinsam zu erfüllen.
5: So Svatun in Puchberg bei Wels gegenüber Radio Vatikan. Im Zentrum beider Prozesse stehe die Umkehr. Sie sei ein Schlüsselbegriff sowohl des Schlussdokumentes des weltweiten synodalen Prozesses als auch des Ökumenismus-Dekrets des Zweiten Vatikanischen Konzils. Ökumene und Synodalität dürften deshalb nicht allein als Fragen kirchlicher Strukturen verstanden werden. Ihre eigentliche Grundlage sei eine geistliche Veränderung, die Bereitschaft, sich selbst zu hinterfragen, Fragen, aufeinander zuzugehen und gemeinsam nach dem Willen Gottes zu suchen.
6: Beide, Synodalität und Ökumene, haben eine spirituelle Seele sozusagen. Das sind wirklich eine spirituelle Bewegungen, die natürlich auch strukturelle und also andere Auswirkungen haben, also diese erfahrbare sozusagen.
5: Ihre eigentliche Grundlage sei also eine geistliche Veränderung, die Bereitschaft, sich selbst zu hinterfragen, aufeinander zuzugehen und gemeinsam nach dem Willen Gottes zu suchen. Aus seiner Erfahrung in der tschechischen Kirche nimmt Svatón dabei bereits konkrete Veränderungen wahr. Vor allem auf der Ebene der Pfarreien beobachte er bei vielen Gläubigen ein wachsendes Bewusstsein dafür, dass sie gemeinsam Kirche sein und nicht lediglich Empfänger kirchlicher Angebote. Daraus entstehe ein neues Selbstbewusstsein und zugleich die Frage:
6: Was kann ich wirklich für das Evangelium heute machen? Wie kann ich mich einsetzen für das Evangelium? Und das wirklich, das ist eine Erweckungsbewegung. So empfinde ich wenigstens in den Pfarreien.
5: Gleichzeitig sei die Aufnahme des synodalen Gedankens unter Priestern und Bischöfen sehr unterschiedlich. Sie hänge auch von deren jeweiligen Erfahrungen und Sorgen ab. Dennoch sieht Svatón eine grundlegende Bewegung.
6: Wichtig ist, dass etwas wirklich ist, etwas hat begonnen, sich zu ändern. Ja.
5: Für Radio Vatikan, Christine Seuss.
1: Es folgen nun Kurznachrichten aus dem Vatikan und der Weltkirche mit Viola Olszewski.
7: Vatikan, Österreich. Der Vatikanbeauftragte für die Beziehung zu Staaten und internationalen Organisationen, Erzbischof Paul Richard Gallagher, hat einen verantwortungsvollen Umgang mit Atomtechnologie gefordert. Es gelte, sich der damit verbundenen Verpflichtungen und Verantwortlichkeiten bewusst zu sein, sagte der Vatikan-Diplomat diesen Dienstag anlässlich der 70. Generalkonferenz der Internationalen Atomenergieorganisation in Wien. Vatikan, Südkorea. Wir beginnen eine Pilgerreise, die uns bis zum August des nächsten Jahres führt. Mit diesen Worten hat der Präfekt des Dikasteriums für Laien, Familie und Leben in Südkorea ein Vorbereitungstreffen für den Weltjugendtag eröffnet, der in einem Jahr in Südkorea stattfinden soll. Kardinal Kevin Farrell leitete in der Stadt Incheon eine Messe. Dort findet diese Woche ein viertägiges internationales Treffen statt, bei dem der Weltjugendtag 2027 vorbereitet werden soll. Bosnien und Herzegowina. Die Bischofskonferenz des Landes hat am Montag einen Aufruf an die Gläubigen im Vorfeld der allgemeinen Wahlen vom Oktober veröffentlicht. Die allgemeinen Wahlen am 4. Oktober 2026 werden entscheidend für das zukünftige Kräfteverhältnis zwischen dem bosniakischen, kroatischen und serbischen politischen Lager sein. Kolumbien. Ein Monat nach dem schweren Erdbeben im Westen Kolumbiens sind die Folgen für die Bevölkerung weiterhin deutlich spürbar. Priester und Ordensleute stehen den Menschen bei und halten das kirchliche Leben unter schwierigen Bedingungen aufrecht. Das berichten Projektpartner von Kirche in Not. Das weltliche päpstliche Hilfswerk hatte wie beim vorhergehenden Erdbeben in Venezuela auch in Kolumbien Nothilfe zugesagt.
1: Der Mitgründer des Unternehmens Google DeepMind, Shane Legg, hat in Rom den Magnificent Humanity Award erhalten. Das Auszeichnungskomitee begründete die Vergabe an den 53-jährigen Wissenschaftler mit dessen Rolle bei der Entwicklung der künstlichen Intelligenz sowie seinem Fokus auf Menschenwürde und Gemeinwohl. Der Preis ist undotiert und orientiert sich an der Enzyklika Magnifica Humanitas, in der Papst Leo XIV. Die Auswirkungen von KI auf die Menschheit thematisiert hat. Hinter der Auszeichnung steht eine internationale Initiative aus Kirche, Forschung und Technologieunternehmen. Zur praktischen Umsetzung der päpstlichen Enzyklika wurden zwei Stiftungen ins Leben gerufen. Die US-amerikanische Stiftung Magnificent Humanity und unter der Leitung von Alexandra Streeton Haar sowie die deutsche Stiftung Magnifica Humanitas. Als Präsident der deutschen Einrichtung fungiert Peter Glasvogt, der Rektor des Campo Santo Teutonico. Wir haben ihn dazu interviewt.
8: Ja, ich denke, es sind zwei Dinge, die da zusammenkommen. Einmal, wir sind päpstliches Priesterkolleg direkt im Schatten des Petersdoms. Und ich habe meinen Beruf oder meine Berufung hier, Rektor dieses Kollegs und der Erzbruderschaft zu sein, am Campus Santo eben auch so verstanden, wir wollen wirklich Resonanzraum sein für die Sozialverkündigung, für die Verkündigung des Papstes. Und mit dem neuen Papst, ich glaube, das ist uns allen klar, beginnt eine neue Seite in der Geschichte der Kirche. Und wenn wir sehen jetzt mit seinem Namen, den er ja bewusst verbunden hat mit Leo dem 13., industrielle Revolution damals und jetzt die AI-Revolution, also die künstliche Intelligenz, die ein neues Zeitalter eröffnet. Und der Papst schreibt dazu eine Enzyklika, nicht über AI, über die künstliche Intelligenz, sondern wie geht's, dass wir die menschliche Würde wahren, gerade in Zeiten von dieser künstlichen Entwicklung. Und das ist so wunderbar, dieser Text, den kann man nicht einfach so stehen lassen und sagen, wir applaudieren und es ist wunderbar, was der Papst sagt, sondern das ist ein Weckruf. Und wir waren uns sehr schnell einig, eben auch mit Partnern über den Atlantik hinweg. Wir hatten sowieso eine Tagung zur künstlichen Intelligenz geplant und just bei der Vorbereitung kam die Enzyklika, die sich ja etwas schon angekündigt hat, aber dass sie dann so kam, dann haben wir gesagt, wir können nicht einfach zur Tagesordnung übergehen, sondern wir müssen etwas konkret machen. Und unser Anliegen war ja, dass wir nicht nur dem Papst applaudieren und sagen, wunderbar, wie Sie das gemacht haben und ihm meinetwegen ein Video schicken, sondern wir müssen institutionell antworten. Und das geht am besten, wenn wir sagen, ja, jetzt gründen wir eine Magnifica Humanitas Foundation, die genau die Anliegen des Papstes aufgreift, Leute, Allianzen sucht, Verbündete findet, die sich dieses Ideal zu eigen machen, Burning People, wie wir so sagen, also die wirklich auch dafür brennen, um miteinander dann auch zu sehen, wie können wir tatsächlich das jetzt umsetzen. Das braucht natürlich Zeit. Also die Gründung der Stiftung, es war jetzt eine Treuhandstiftung, ist innerhalb von 4 Wochen geschehen, also was schon unglaublich ist. Parallel hat es schon eine Gründung einer Magnificent Humanity Foundation in den USA gegeben, sodass wir als Schwesterstiftung Europa und USA eigentlich miteinander wirken und miteinander auch unsere Ziele abstimmen und unser operatives Vorgehen auch miteinander abstimmen.
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10: Um der Welt den Frieden zu schenken, nachdem sich die Menschheit sehnt, braucht es mehr als die Konferenzen der Politiker, braucht es mehr als Verträge, als von Menschen versuchte Politik der Erspannung, so wichtig und notwendig auch diese sind, die vom Unfrieden heimgesuchte Welt braucht vor allem den Frieden Christi. Und dieser ist mehr als bloßer politischer Frieden.
1: Und damit endet diese Sendung. 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Vatican News Deutsch auf WhatsApp. Aus dem Studio in Rom verabschiedet sich Mario Galgano. 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
1: Bischof Wilmer über Synodalität. Es ist wichtig, nicht alleine vorzupreschen. CCEE-Präsident Gruschas sagt, gemeinsam vorangehen, wenn auch unterschiedlich schnell. Und Rom, KI-Forscher Shane Leck mit Magnificent Humanity Award ausgezeichnet. Das und mehr hören Sie in dieser Sendung. Ich bin Mario Galgano. Herzlich willkommen. Der Vorsitzende der Deutschen Bischofskonferenz, der Münsteraner Bischof Heiner Wilmer, will keine Alleingänge einzelner Ortskirchen bei Reformen. Im Rahmen des synodalen Prozesses der Weltkirche müsse die Kultur des Hörens noch weiter entwickelt werden. Das sagte Wilmer im Gespräch mit Radio Vatikan bei der Tagung Shaping Synodality in Europe, an der der DBK-Vorsitzende durchgängig teilnimmt. Mit Bischof Wilmer sprach Gudrun Seiler.
2: Europa braucht deshalb unbedingt eine synodale Kirche, weil Europa immer komplexer wird, immer fragmentarischer wird und die Gefahr ist, dass Europa zerfällt, dass Europa sich in Kleinstaaterei ergibt und es gibt Scharmützel und wir brauchen eine Einheit, wir brauchen eine starke Kirche und Europa braucht eine Orientierung aus dem Evangelium und das kann nur geschehen, wenn die Kirche gemeinsam unterwegs ist, wenn die Kirche synodal ist.
3: Ortskirchen in Europa haben verschiedene Sensibilitäten, auch verschiedene Prioritäten. Es gibt überdies einen Unterschied zwischen den Kirchen im Osten und im Westen des Kontinents. Und die Kirche in Deutschland gilt oft als etwas zu weit vorpreschend bei den anderen. Was möchten Sie als Vorsitzender der Deutschen Bischofskonferenz hier gerne im Zuhören lernen?
2: Aus meiner Sicht ist es wichtig, dass wir eine Kultur des Hörens noch weiterentwickeln, dass wir noch stärker uns als Lernende begreifen, dass wir Zeit und Muße haben, um dem anderen Menschen in die Augen zu schauen, um auch den benachbarten Bistümern, Kirchen, auch in Osteuropa in die Augen zu schauen, um mit ihnen gemeinsam den Weg zu gehen. Vor allem ist es wichtig, dass wir aufeinander achten und nicht alleine vorpreschen, dass wir gemeinsam unterwegs sind und tatsächlich auf unsere Geschwister im Glauben aus den benachbarten Kirchen hören und uns erkunden, wo drückt euch der Schuh, wie können wir euch helfen und wie können wir gemeinsam unterwegs sein und was könnt ihr uns sagen, wie wir das Evangelium vielleicht auch besser verkünden könnten.
3: Was sagen Sie zu den Vorwürfen, die mancherorts einfach auch laut geworden sind? Die Katholiken in Deutschland, auch die Bischöfe in Deutschland, die haben das Thema Synodalität praktisch als Vorwand genutzt, bestimmte Reformvorhaben, die schon länger im Kochtopf sind, da voranzubringen und da spielen wir nicht mit. Und dass deswegen vielleicht auch Synodalität bei manchen anderen Ortskirchen deswegen in einem schlechteren Ansehen stand.
2: Es geht ja um zwei unterschiedliche Dynamiken. Zum einen sind wir eine synodale Kirche und wir müssen eine synodale Kirche sein, weil es der Auftrag Jesu ist und wir müssen hier zusammenhalten. Und zum anderen ist die Kirche schon immer eine Kirche gewesen, die sich verändert hat. Die Kirche hat sich immer gewandelt seit den Tagen Jesu, seit den Tagen des Herrn. Und die Wandlung ist auch Teil der Kirche. Wir brauchen keine Angst zu haben vor Erneuerungen, wir brauchen keine Angst zu haben vor dem Geist in der Zeit, der uns zeigt, wie wir heute gut das Evangelium verkünden, so dass wir heute neu nah beim Menschen sind. Und da gilt es, kreativ zu sein.
1: Synodalität bedeutet, gemeinsam voranzugehen, aber jeder in seinem eigenen Tempo. Das hat der Präsident des Rates der Katholischen Bischofskonferenzen Europas CCEE, Gintaras Gruschas, gegenüber Vatican News am Rande der Tagung Shaping Synodality in Europe im österreichischen Buchberg betont. Unterschiede zwischen Ost und West, Nord und Süd seien in seiner Sicht kein Manko, sondern gehören dazu.
4: Rund 180 Delegierte aus mehr als 30 Ländern beraten in Puchberg noch bis Donnerstag über die Umsetzung der Weltsynode. Radio Vatikan ist vor Ort. Gruschas, CCEE-Präsident und Erzbischof von Vilnius, erinnert im Interview mit uns daran, dass Kirche ihrem Wesen nach synodal ist, was auch im Zweiten Vatikanum Ausdruck fand. Synodalität markiert das Vorangehen, den Fortschritt der Kirche, so Gruschas, dass Kirchen in Ost und West, Nord und Süd in puncto Synodalität unterschiedlich vorangehen, gehört für den Litauer mit dazu. Es ist das Verständnis, dass wir als Kirche in Gemeinschaft tatsächlich Einheit in der Vielfalt sind. Es gibt in Europa viele Kirchen, die alle sehr unterschiedlich sind. Ost und West, aber auch Nord und Süd unterscheiden sich stark voneinander. Es gibt unterschiedliche Kulturen und Geschwindigkeiten. Synodalität bedeutet, gemeinsam voranzugehen, aber jeder in seinem eigenen Tempo. Jede Ortskirche habe mit unterschiedlichen Herausforderungen zu tun, denn jede Region habe ihre eigene Kultur und Geschichte. So der CCEE-Präsident. Der Aufbau einer synodalen Kirche beginne damit, diese Gegebenheiten zu akzeptieren und zu lernen, in sehr unterschiedlichen Tempi miteinander voranzugehen.
5: We see that in Europe. We see it even more once we go continental.
4: Das sehen wir in Europa. Wir sehen es noch deutlicher, wenn wir auf kontinentaler Ebene denken und die sehr unterschiedlichen Kulturen erkennen, die sich dort zeigen. Aber wir sind eine Kirche, ein getauftes Volk. Und so hat Gott uns sehr unterschiedlich geschaffen. Und das ist etwas, das wir akzeptieren, womit wir arbeiten müssen und das wir zulassen müssen, damit er den Leib Christi weiter aufbauen kann. Von der noch bis Donnerstag gehenden Konferenz Shaping Synodality in Europe erhofft sich der Erzbischof von Vilnius vor allem eines, das Lernen voneinander. Ich hoffe, dass wir auf dem synodalen Weg einen weiteren Schritt vorangehen. Es ist ein Schritt für Europa, um der Europäischen Versammlung, die in der ersten Hälfte des Jahres 2028 stattfinden wird, einen Schritt näher zu kommen. Dieser Austausch, dieses Miteinander hilft uns allen voranzukommen. Wir lernen voneinander, während wir uns austauschen und miteinander sprechen. Und das nehmen wir mit, nehmen es mit nach Hause, während wir den synodalen Weg fortsetzen. Für Radio Vatikan, Anne Preckel.
1: Synodalität und Ökumene sind für den tschechischen Theologen Robert Svatun zwei prophetische Zeichen unserer Zeit. Beide seien geistliche Prozesse, die auf Umkehr, Versöhnung und letztlich auf Frieden zielten, sagt er uns bei der aktuellen CCE-Tagung in Wels zur Zukunft der Synodalität in Europa.
6: Sowohl Synodalität als auch Ökumene seien eine Gabe und ein Kairos, also eine besondere, von Gott geschenkte Zeit. Zugleich könnten sie Christen helfen, ihre gemeinsame Identität und Sendung neu zu entdecken.
7: Beide sind wirklich prophetische Zeichen unserer Zeit, Synodalität und Ökumene. Und beide sind verknüpft in dem Sinne, dass beide ein Prozess sind. Also das heißt, sie aufrufen uns als Christen gemeinsam unsere Identität zu entdecken und unsere Sendung in dieser Welt auch gemeinsam zu erfüllen.
6: So Svatun in Puchberg bei Wels gegenüber Radio Vatikan. Im Zentrum beider Prozesse stehe die Umkehr. Sie sei ein Schlüsselbegriff sowohl des Schlussdokumentes des weltweiten synodalen Prozesses als auch des Ökumenismus-Dekrets des Zweiten Vatikanischen Konzils. Ökumene und Synodalität dürften deshalb nicht allein als Fragen kirchlicher Strukturen verstanden werden. Ihre eigentliche Grundlage sei eine geistliche Veränderung, die Bereitschaft, sich selbst zu hinterfragen, Fragen, aufeinander zuzugehen und gemeinsam nach dem Willen Gottes zu suchen.
7: Beide, Synodalität und Ökumene, haben eine spirituelle Seele sozusagen. Das sind wirklich eine spirituelle Bewegungen, die natürlich auch strukturelle und also andere Auswirkungen haben, also diese erfahrbare sozusagen.
6: Ihre eigentliche Grundlage sei also eine geistliche Veränderung, die Bereitschaft, sich selbst zu hinterfragen, aufeinander zuzugehen und gemeinsam nach dem Willen Gottes zu suchen. Aus seiner Erfahrung in der tschechischen Kirche nimmt Svatun dabei bereits konkrete Veränderungen wahr. Vor allem auf der Ebene der Pfarreien beobachte er bei vielen Gläubigen ein wachsendes Bewusstsein dafür, dass sie gemeinsam Kirche sein und nicht lediglich Empfänger kirchlicher Angebote. Daraus entstehe ein neues Selbstbewusstsein und zugleich die Frage:
7: Was kann ich wirklich für das Evangelium heute machen? Wie kann ich mich einsetzen für das Evangelium? Und das wirklich, das ist eine Erweckungsbewegung. So empfinde ich wenigstens in den Pfarreien.
6: Gleichzeitig sei die Aufnahme des synodalen Gedankens unter Priestern und Bischöfen sehr unterschiedlich. Sie hänge auch von deren jeweiligen Erfahrungen und Sorgen ab. Dennoch sieht Svatun eine grundlegende Bewegung.
7: Wichtig ist, dass etwas wirklich ist, etwas hat begonnen, sich zu ändern.
6: Ja. Für Radio Vatikan, Christine Seuss.
1: Es folgen nun Kurznachrichten aus dem Vatikan und der Weltkirche mit Viola Olszewski.
8: Vatikan, Österreich. Der Vatikanbeauftragte für die Beziehungen zu Staaten und internationalen Organisationen, Erzbischof Paul Richard Gallagher, hat einen verantwortungsvollen Umgang mit Atomtechnologie gefordert. Es gelte, sich der damit verbundenen Verpflichtungen und Verantwortlichkeiten bewusst zu sein, sagte der Vatikan-Diplomat diesen Dienstag anlässlich der 70. Generalkonferenz der Internationalen Atomenergieorganisation in Wien. Vatikan, Südkorea. Wir beginnen eine Pilgerreise, die uns bis zum August des nächsten Jahres führt. Mit diesen Worten hat der Präfekt des Dikasteriums für Laien, Familie und Leben in Südkorea ein Vorbereitungstreffen für den Weltjugendtag eröffnet, der in einem Jahr in Südkorea stattfinden soll. Kardinal Kevin Farrell leitete in der Stadt Incheon eine Messe. Dort findet diese Woche ein viertägiges internationales Treffen statt, bei dem der Weltjugendtag 2027 vorbereitet werden soll. Bosnien und Herzegowina. Die Bischofskonferenz des Landes hat am Montag einen Aufruf an die Gläubigen im Vorfeld der allgemeinen Wahlen vom Oktober veröffentlicht. Die allgemeinen Wahlen am 4. Oktober 2026 werden entscheidend für das zukünftige Kräfteverhältnis zwischen dem bosniakischen, kroatischen und serbischen politischen Lager sein. Kolumbien. Ein Monat nach dem schweren Erdbeben im Westen Kolumbiens sind die Folgen für die Bevölkerung weiterhin deutlich spürbar. Priester und Ordensleute stehen den Menschen bei und halten das kirchliche Leben unter schwierigen Bedingungen aufrecht. Das berichten Projektpartner von Kirche in Not. Das weltliche päpstliche Hilfswerk hatte wie beim vorhergehenden Erdbeben in Venezuela auch in Kolumbien Nothilfe zugesagt.
1: Der Mitgründer des Unternehmens Google DeepMind, Shane Legg, hat in Rom den Magnificent Humanity Award erhalten. Das Auszeichnungskomitee begründete die Vergabe an den 53-jährigen Wissenschaftler mit dessen Rolle bei der Entwicklung der künstlichen Intelligenz sowie seinem Fokus auf Menschenwürde und Gemeinwohl. Der Preis ist undotiert und orientiert sich an der Enzyklika Magnifica Humanitas, in der Papst Leo XIV. Die Auswirkungen von KI auf die Menschheit thematisiert hat. Hinter der Auszeichnung steht eine internationale Initiative aus Kirche, Forschung und Technologieunternehmen. Zur praktischen Umsetzung der päpstlichen Enzyklika wurden zwei Stiftungen ins Leben gerufen: die US-amerikanische Stiftung Magnificent Humanity und unter der Leitung von Alexandra Streeton Haar, sowie die deutsche Stiftung Magnifica Humanitas. Als Präsident der deutschen Einrichtung fungiert Peter Glasvogt, der Rektor des Campo Santo Teutonico. Wir haben ihn dazu interviewt.
9: Ja, ich denke, es sind zwei Dinge, die da zusammenkommen. Einmal, wir sind Pepsis Priesterkolleg direkt im Schatten des Petersdoms. Und ich habe meinen Beruf oder meine Berufung hier, Rektor dieses Kollegs und der Erzbruderschaft zu sein, am Campus Santo eben auch so verstanden, wir wollen wirklich Resonanzraum sein für die Sozialverkündigung, für die Verkündigung des Papstes. Und mit dem neuen Papst, ich glaube, das ist uns allen klar, beginnt eine neue Seite in der Geschichte der Kirche. Und wenn wir sehen jetzt mit seinem Namen, den er ja bewusst verbunden hat mit Leo dem 13., industrielle Revolution damals und jetzt die AI-Revolution, also die künstliche Intelligenz, die ein neues Zeitalter eröffnet. Und der Papst schreibt dazu eine Enzyklika, nicht über AI, über die künstliche Intelligenz, sondern wie geht's, dass wir die menschliche Würde wahren, gerade in Zeiten von dieser künstlichen Entwicklung. Und das ist so wunderbar, dieser Text, den kann man nicht einfach so stehen lassen und sagen, wir applaudieren und es ist wunderbar, was der Papst sagt, sondern das ist ein Weckruf. Und wir waren uns sehr schnell einig, eben auch mit Partnern über den Atlantik hinweg. Wir hatten sowieso eine Tagung zur künstlichen Intelligenz geplant und just bei der Vorbereitung kam die Enzyklika, die sich ja etwas schon angekündigt hat, aber dass sie dann so kam, dann haben wir gesagt, wir können nicht einfach zur Tagesordnung übergehen, sondern wir müssen was konkret machen. Und unser Anliegen war ja, dass wir nicht nur dem Papst applaudieren und sagen, wunderbar, wie Sie das gemacht haben und ihm meinetwegen ein Video schicken, sondern wir müssen institutionell antworten. Und das geht am besten, wenn wir sagen, ja, jetzt gründen wir eine Magnifica Humanitas Foundation, die genau die Anliegen des Papstes aufgreift, Leute, Allianzen sucht, Verbündete findet, die sich dieses Ideal zu eigen machen, Burning People, wie wir so sagen, also die wirklich auch dafür brennen, um miteinander dann auch zu sehen, wie können wir tatsächlich das jetzt umsetzen. Das braucht natürlich Zeit. Also die Gründung der Stiftung, es war jetzt eine Treuhandstiftung, ist innerhalb von 4 Wochen geschehen, also was schon unglaublich ist. Parallel hat es schon eine Gründung einer Magnificent Humanity Foundation in den USA gegeben, sodass wir als Schwesterstiftung Europa und USA eigentlich miteinander wirken und miteinander auch unsere Ziele abstimmen und unser operatives Vorgehen auch miteinander abstimmen.
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11: Um der Welt den Frieden zu schenken, nachdem sich die Menschheit sehnt, braucht es mehr als die Konferenzen der Politiker, braucht es mehr als Verträge, als von Menschen versuchte Politik der Erspannung, so wichtig und notwendig auch diese sind, die vom Unfrieden heimgesuchte Welt braucht vor allem den Frieden Christi. Und dieser ist mehr als bloßer politischer Frieden.
1: Und damit endet diese Sendung. 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Vatican News Deutsch auf WhatsApp. Aus dem Studio in Rom verabschiedet sich Mario Galgano. 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